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1: Bis zum Morgen kann es immer noch mal wieder regnen. Die Temperaturen liegen zwischen 17 und 14 Grad. In den Tag starten wir dann mit letzten Wolken. Später wird es aber freundlicher und auch meist trocken sein. Heute bei Höchstwerten um 21 Grad. Morgen zum Sonntag zunächst viel Sonne, später auch Wolken und ab und zu Schauer bei Maxiwerten um 22 Grad.

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2: Bis zum Morgen kann es immer noch mal wieder regnen. Die Temperaturen liegen zwischen 17 und 14 Grad. In den Tag starten wir dann mit letzten Wolken. Später wird es aber freundlicher und auch meist trocken sein. Heute bei Höchstwerten um 21 Grad. Morgen zum Sonntag zunächst viel Sonne, später auch Wolken und ab und zu Schauer. Bei Maxiwerten um 22 Grad.
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1: Schönen guten Morgen und ein schönes Wochenende. Wir schauen mal zum Wetter. Da haben wir noch letzte Regenschauer über uns hängen. Die Temperaturen liegen in den Morgenstunden zwischen 17 und 14 Grad. Am Tag geht's rauf bis auf 21 Grad. Dazu am Vormittag noch letzte Wolken, später freundlicher. Und morgen zum Sonntag ebenfalls zunächst viel Sonnenschein, später auch ein paar mehr Wolken und mal ein Schauer bei maximal 22 Grad.

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1: Schönen guten Morgen und ein schönes Wochenende. Wir schauen mal zum Wetter. Da haben wir noch letzte Regenschauer über uns hängen. Die Temperaturen liegen in den Morgenstunden zwischen 17 und 14 Grad. Am Tag geht's rauf bis auf 21 Grad. Dazu am Vormittag noch letzte Wolken, später freundlicher. Und morgen zum Sonntag ebenfalls zunächst viel Sonnenschein, später auch ein paar mehr Wolken und mal ein Schauer bei maximal 22 Grad.
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5: Mit Anke Wolf. Schönen guten Morgen. Nach den Sabotageversuchen an der Stromversorgung in Brandenburg und NRW sind auch in Sachsen unbekannte Sprengvorrichtungen entdeckt worden. Die Polizei war gestern bei Schleife im Kreis Görlitz und bei Lippen nördlich von Bautzen im Großeinsatz. Laut Innenminister Armin Schuster wurden 4 Sprengvorrichtungen an 2 Umspannwerken gefunden. Hinweise darauf sollen sich aus einem Bekennerschreiben ergeben haben. Die sächsischen Sicherheitsbehörden stehen mit den anderen betroffenen Bundesländern in enger Abstimmung, so Schuster. Unterdessen fahndet die Polizei weiter mit Hochdruck nach einem 48-jährigen Tatverdächtigen. In seiner Wohnung in Gevelsberg in Nordrhein-Westfalen wurde Sprengstoff gefunden. Bundesinnenminister Dobrindt spricht von Klimaterrorismus eines Einzeltäters. In 2 Bekennerschreiben bezeichnete er Stromerzeugung aus fossilen Brennstoffen als Verbrechen. Das Bistum Dresden-Meißen feiert heute in der Dresdner Kathedrale das 25-jährige Bischofsweihe-Jubiläum von Heinrich Timmer-Evers. Der 74-Jährige ist inzwischen nicht mehr Bischof des Bistums. Erst am Mittwoch hatte der Papst seinen Amtsverzicht angenommen. Damit wird die geplante Jubiläumsfeier zugleich zur Verabschiedung des Bischofs.
6: Das ist auch gute Tradition in der katholischen Kirche. Ich werde das letzte Mal auf der Kathedra Platz nehmen und am Ende des Gottesdienstes werde ich dann sagen, und diese Kathedra ist jetzt frei. Und normalerweise sollte dann auch niemand da sitzen, um deutlich zu machen, hier warten wir auf einen neuen Bischof. Das ist sicherlich auch für mich ein bewegender Moment. Aber ich habe es ja frei gewählt. Ich beklage mich überhaupt nicht, sondern ich bin froh über diesen neuen Schritt.
5: Timmer-Evers leitete das Bistum Dresden-Meißen 10 Jahre lang. Gute Nachrichten für den Straßenverkehr in Sachsen. Der Haushalts- und Finanzausschuss des Landtages hat grünes Licht für Investitionen in Millionenhöhe gegeben. Insgesamt 26 Millionen Euro aus dem Sachsenfonds fließen in den Erhalt der Staatsstraßen. 27 Bauvorhaben in 8 Landkreisen werden laut Infrastrukturministerium zeitnah umgesetzt. Der Schwerpunkt liegt dabei auf der Erneuerung von rund 28 Kilometern Fahrbahn. Aber auch Brücken, wie zum Beispiel die Sachsenbrücke in Pirna, oder Felssicherungen im Kirnitschtal in der Sächsischen Schweiz stehen auf dem Programm. Die Europäische Union will Airbnb und andere Kurzzeitvermieter in die Schranken weisen. Laut einem entsprechenden Gesetzentwurf sollen Kommunen etwa eine Obergrenze von Ferienwohnungen festlegen dürfen. Hintergrund sind die Wohnungsnot und explodierende Mietpreise, vor allem in Großstädten und Touristengebieten.
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7: Das große Regengebiet ist abgezogen. Im Laufe des Tages gibt es heute Sonne und Wolken im Wechsel. Dazu ist es dann fast überall trocken im Laufe des Tages. Maximal 23 Grad gibt es heute dazu. Morgen zum Sonntag dann auch viel Sonne zwischen den lockeren Wolken. Es ist weitestgehend trocken bei 20 bis 23 Grad.
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7: Uns liegen keine größeren Störungsmeldungen vor. Das scheint gut zu rollen. Aber Achtung, in Penich ist die Innenstadt wegen des Stadtfestes gesperrt. Und im Kreis Meißen ist zwischen Auer und Moritzburg die Straße wegen der Hengstparade dicht. Wir wünschen eine gute Fahrt.
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8: Na dann wollen wir mal auf ins Wochenende und ich hoffe, Sie haben gut geschlafen in diesem ehrenwerten Haus. Starten wir doch gleich rein mit Udo Jürgens. Hallo.

Die Pet Shop Boys haben später damit große Erfolge gefeiert. Village People, das Original von Go West. Hier bei uns auf Antenne Sachsen, 70er, 80er und die schönsten Schlager heute an diesem 5. September. Heute ist ein ganz besonderer Tag. Freddie Mercury wäre heute 80 Jahre alt geworden. Er hat es nicht mehr geschafft bis in dieses Alter, aber seine Hits sind nicht nur Weltklasse, sondern die werden auch immer in Erinnerung bleiben. Und so früh am Morgen gönnen wir uns doch mal eine schöne Queen-Ballade. 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

0: gleich 7:30. Antenne Sachsen hier mit Simon & Garfunkel gleich und der Münchner Freiheit.
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Ein schönes Frühstück und ein schönes Wochenende wünscht Robert Drexler hier bei uns auf Antenne Sachsen. Geht's jetzt weiter mit dem Mann, der im Oktober und auch am 1. November nach Sachsen kommt. Und zwar Heinz-Rudolf Kunze. 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

0: gleich um 8. Da warten die Antenne Sachsen Nachrichten, danach Musik von Secret Service.
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4: Mit Anke Wolf, schönen guten Morgen. Die Serie der Sabotageakte auf Umspannwerke hat nun auch Sachsen erreicht. Die Polizei war gestern bei Schleife im Kreis Görlitz und bei Lippen nördlich von Bautzen im Großeinsatz. Laut Innenminister Armin Schuster wurden 4 Sprengvorrichtungen an 2 Umspannwerken gefunden. Frederik Seifert.
5: Es wird nicht ausgeschlossen, dass die Sabotageakte in Sachsen, Brandenburg und NRW auf das Konto eines Einzeltäters gehen. Gestern stürmte die Polizei die Wohnung und den im Hambacher Forst in Nordrhein-Westfalen abgestellten LKW des 48-jährigen Daniel V. Er wurde nicht angetroffen. Nach ihm wird gefahndet. Er soll das Bekennerschreiben verfasst haben. Der aber noch nicht sicher identifizierte Verfasser gibt sich als militanter Kohlegegner zu erkennen. Er soll auch seine Anschlagsziele in der Lausitz genannt haben.
4: Einen Tag vor der Landtagswahl in Sachsen-Anhalt führt die AfD die Umfragen weiter deutlich an. In ihrem Wahlprogramm plädiert die AfD für eine Abschaffung der Schulpflicht. Für Bundesfamilienministerin Prien eine gesellschaftliche Katastrophe. Schulen seien Orte der Integration und sozialen Interaktion, so die CDU-Politikerin. Zudem bewegten wir uns ohnehin schon zu viel in eigenen sozialen Blasen. Zum ersten Mal in Deutschland sind Kinder am Klinikum Chemnitz mit einem speziellen Robotersystem operiert worden. Es arbeitet mit extrem dünnen Geräten und hat biegsame Arme. Damit ist es möglich, auf engstem Raum extrem genaue Schnitte machen zu können. Außerdem sind nur winzig kleine Zugänge in den Körper notwendig. Der Tag der Ausbildung feiert heute in Pirna ein Jubiläum. Seit 25 Jahren wird die größte Berufsorientierungsmesse im Landkreis Sächsische Schweiz ausgerichtet. Auch heute bieten etwa 150 Aussteller im beruflichen Schulzentrum Friedrich Siemens praxisnahe Einblicke in verschiedene Berufe. Gleichzeitig läuft auf der Dresdner Messe die Stuzubi. Auch dort gibt's Infos zu Studienangeboten und Ausbildungsmöglichkeiten. Rund 60 Firmen und Hochschulen sind dabei. Erstes Wochenende nach der Eröffnung der neuen Wasserwelt Feuerland im Zoo Leipzig. Nachdem sich in den letzten Tagen täglich lange Schlangen vor dem Eingang gebildet haben, hat Zoodirektor Professor Jörg Junhold ein paar Tipps für die Besucher.
6: Also man sollte auf alle Fälle versuchen, ein Online-Ticket zu erwerben, dann hat man schon mal nicht die lange Schlange. Und ich würde eher versuchen, am frühen Nachmittag oder auch am späten Nachmittag zu kommen. Und da ist es auch sehr schön bei uns und ja. Vielleicht kann man sich so einrichten.
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7: Das große Regengebiet ist abgezogen. Im Laufe des Tages gibt's heute Sonne und Wolken im Wechsel. Dazu ist es dann fast überall trocken im Laufe des Tages. Maximal 23 Grad gibt's heute dazu. Morgen zum Sonntag dann auch viel Sonne zwischen den lockeren Wolken. Es ist weitestgehend trocken bei 20 bis 23 Grad.
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7: Achtung, A14 Dresden Richtung Leipzig. Zwischen Nauenhof und dem Dreieck Partenauer ist ein Fahrzeug auf der linken Spur liegen geblieben. Da gibt's jetzt einen Kilometer Stau. In Dresden, Achtung, gibt's Behinderungen in der Devrienstraße bis Theaterplatz. Dort nämlich eine Sperrung aufgrund der Laufveranstaltung Dresden-Haf. Da gibt's heute schon mal den Frühstückslauf. Und Achtung, hier noch eine Meldung aus dem Vogtlandkreis. Da gibt's auf der alten Lengenfelder Straße Behinderungen. Dort ist die Bahnschranke außer Betrieb. Ansonsten Ihnen eine gute Fahrt.
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0: Genießen Sie Ihr Frühstück und ein schönes Wochenende wünsche ich Ihnen natürlich. Musikalisch geht's jetzt weiter, unter anderem mit Maite Kelly, mit Secret Service und Moni M. Und wir feiern heute den 80. Geburtstag von Freddie Mercury, den er leider nicht mehr erlebt hat. Aber seine Hits, die bleiben natürlich jede Stunde ein Hit von Freddie oder von Queen. Auch in dieser Stunde wieder. Oh.

Mach sich ein schönes Wochenende mit Antenne Sachsen im Ohr und da gibt es heute ganz besonders viele Hits von Queen und von Freddie Mercury. Er wäre heute 80 Jahre alt geworden. In der Stadt, in der zumindest in der Nähe in den letzten Jahren auch gelebt hat, er besaß ja eine Villa am Ufer des Genfersees, nämlich in Montreux, wird heute groß gefeiert, unter anderem auch 30 Jahre Mercury-Statue, die ja dort steht. Es gibt eine ausverkaufte offizielle Geburtstagsparty und die Freddie Days. Also es wird nach wie vor kultig gefeiert, weil er hat es auch einfach verdient, finde ich. Und wir feiern jede Stunde mit, jetzt mit I Want to Break Free von Queen. 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

0: Kurz vor halb neun, schönes Wochenende mit Antenne Sachsen gleich mit Santiano.
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2: Egal ob bei der Trinkflasche vom Sport oder bei der Glasflasche vom Wassersprudler, so richtig schön trocken kriegt man die nach dem Abwaschen eigentlich nicht. Wenn sie auf dem Kopf steht, staut sich oft noch die Feuchtigkeit. Und da kommt jetzt ein klassischer Holzlöffel ins Spiel. Wird der in die stehende Flasche gesteckt, saugt das unbehandelte Holz einen Teil der Restfeuchte auf und weil zwischen Stiel und Flaschenhals noch Platz ist, kann auch feuchte Luft noch nach oben entweichen. Anstatt nach Stunden ist die Flasche oft schon nach 20 Minuten innen schon wieder trocken. Mit dem Holzlöffeltrick.
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0: kurz vor neun. Danke fürs Einschalten. Hier ist Antenne Sachsen gleich mit Juliane Werding.
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10: Mit Anke Wolf. Schönen guten Morgen. Nach den Sabotageversuchen an der Stromversorgung in Brandenburg und NRW sind auch in Sachsen unbekannte Sprengvorrichtungen entdeckt worden. Die Polizei war gestern bei Schleife im Kreis Görlitz und bei Lippen nördlich von Bautzen im Großeinsatz. Laut Innenminister Armin Schuster wurden 4 Sprengvorrichtungen an 2 Umspannwerken gefunden. Hinweise darauf sollen sich aus einem Bekennerschreiben ergeben haben. Die sächsischen Sicherheitsbehörden stehen mit den anderen betroffenen Bundesländern in enger Abstimmung, so Schuster. Unterdessen fahndet die Polizei weiter mit Hochdruck nach einem 48-jährigen Tatverdächtigen. In seiner Wohnung in Gevelsberg in Nordrhein-Westfalen wurde Sprengstoff gefunden. Bundesinnenminister Dobrindt spricht von Klimaterrorismus eines Einzeltäters. In 2 Bekennerschreiben bezeichnete er Stromerzeugung aus fossilen Brennstoffen als Verbrechen. Das Bistum Dresden-Meißen feiert heute in der Dresdner Kathedrale das 25-jährige Bischofsweihe-Jubiläum von Heinrich Timmer-Evers. Der 74-Jährige ist inzwischen nicht mehr Bischof des Bistums. Erst am Mittwoch hatte der Papst seinen Amtsverzicht angenommen. Damit wird die geplante Jubiläumsfeier zugleich zur Verabschiedung des Bischofs.
11: Das ist auch gute Tradition in der katholischen Kirche. Ich werde das letzte Mal auf der Kathedra Platz nehmen und am Ende des Gottesdienstes werde ich dann sagen, und diese Kathedra ist jetzt frei und normalerweise sollte dann auch niemand da sitzen, um deutlich zu machen, hier warten wir auf einen neuen Bischof. Das ist sicherlich auch für mich ein bewegender Moment. Aber ich habe es ja frei gewählt. Ich beklage mich überhaupt nicht, sondern ich bin froh über diesen neuen Schritt.
10: Timmer-Evers leitete das Bistum Dresden-Meißen 10 Jahre lang. Gute Nachrichten für den Straßenverkehr in Sachsen. Der Haushalts- und Finanzausschuss des Landtages hat grünes Licht für Investitionen in Millionenhöhe gegeben. Insgesamt 26 Millionen Euro aus dem Sachsenfonds fließen in den Erhalt der Staatsstraßen. 27 Bauvorhaben in 8 Landkreisen werden laut Infrastrukturministerium zeitnah umgesetzt. Der Schwerpunkt liegt dabei auf der Erneuerung von rund 28 Kilometern Fahrbahn. Aber auch Brücken, wie zum Beispiel die Sachsenbrücke in Pirna oder Felssicherung im Kirnitschtal in der Sächsischen Schweiz stehen auf dem Programm. Sachsens größte Wasserwelt ist um mehrere Attraktionen reicher. Das Aquamarin in Marienberg hat seinen Rutschturm mit 5 neuen Rutschen eröffnet. Mit 150 Metern verfügt das Erlebnisbad jetzt über die längste Rutsche Sachsens. Außerdem sind ein neuer Anbau mit einem Kursbecken hinzugekommen, ein Splashpark für die kleinen Besucher und eine neue Saunalandschaft. Über 22 Millionen Euro wurden investiert.
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2: Schönes Wochenendwetter gibt's heute für uns. Wir haben Sonne und Wolken im Wechsel. Es ist fast überall trocken. Ein bisschen windig ist es stellenweise heute noch. Das Ganze bei maximal 23 Grad. Morgen zum Sonntag sind die sonnigen Anteile sogar noch größer. Auch da wird's trocken sein. Der Wind lässt noch mehr nach. Und es gibt morgen 20 bis maximal 23 Grad.
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2: Uns liegen keine größeren Störungsmeldungen vor, das scheint gut zu rollen. Achtung, in Dresden sind aber Teile der Innenstadt gesperrt aufgrund des Dresdenhaf für die Laufveranstaltung. Da ist im Moment schon der Frühstückslauf unterwegs und außerdem im Kreis Meißen die Sperrung zwischen Auer und Moritzburg, das Ganze wegen der Hengstparade. Geblitzt wird an der B156 Boxberg Richtung Weißwasser in Höhe Nochten und in Dresden wird am Zelschenweg Richtung B170, also Richtung Bergstraße, geblitzt.
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0: Na dann wollen wir mal. 70er gibt's von ABBA, Lay All Your Love on Me, 80er von Joe Cocker und die schönsten Schlager von Juliane Werding. Dann einen schönen Sonnabend und ein schönes Wochenende.

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Der Sender mit den ABBA-Hits und heute auch mit den Queen-Hits, denn Freddie Mercury wäre heute 80 Jahre alt geworden. Und wir feiern das jede Stunde mit einem Hit von Queen und von Freddie. Und wir haben jetzt einen ganz besonderen, der keine weiteren Worte bedarf, die Bohemian Rhapsody.

0: gleich 9:30 hier bei uns auf Antenne Sachsen. Ja, wir feiern heute jede Stunde mit den Hits von Queen und Freddie Mercury. Freddies eigentlich 80. Geburtstag. Und noch ein anderer wird heute sogar noch ein bisschen älter und der weilt sogar noch unter uns. Und mit dem gehen wir gleich baden. Der Drexler spricht in Rätseln, oder? Die Auflösung gibt's gleich dazu, unter anderem Musik von Tina Charles.
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70er, 80er und die schönsten Schlager hier bei uns auf Antenne Sachsen mit John Lennon und Woman. Ein schönes Wochenende wünsche ich an diesem 5. September. Herzlichen Glückwunsch an dieser Stelle mal an alle, die heute Geburtstag haben. Wir haben es ja schon mehrfach erwähnt, Freddie Mercury wäre heute 80 Jahre alt geworden. Und ein anderer, der hat heute Geburtstag, wurde in Dessau geboren. Dieter Hallervorden wird heute 91 Jahre jung. Man mag es nicht glauben, tatsächlich 91 Jahre. Ich sage nur Palim Palim oder die Wanne ist voll.

0: Life is life. Kurz vor 10. Schönes Wochenende wünsche ich Ihnen. Gleich weiter mit Bonnie M.
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9: Mit Anke Wolf. Schönen guten Tag. Die Serie der Sabotageakte auf die Stromversorgung hat nun auch Sachsen erreicht. An zwei Umspannwerken bei Schleife im Kreis Görlitz und bei Lippen nördlich von Bautzen wurden insgesamt 4 Sprengvorrichtungen gefunden, so Innenminister Armin Schuster. Ein Zusammenhang mit ähnlichen Vorfällen in Brandenburg und NRW wird nicht ausgeschlossen. Die Polizei fahndet unterdessen bundesweit nach einem 48-jährigen Verdächtigen aus dem Ruhrgebiet, der als militanter Kohlegegner eingestuft wird. In seinem Umfeld wurden bereits sprengstoffähnliche Gegenstände sichergestellt. Ein Unwetter mit starken Windböen und Regen hat in Dresden und Umgebung die Feuerwehr auf Trab gehalten. 54 wetterbedingte Einsätze mussten abgearbeitet werden, die meisten davon im Dresdner Stadtgebiet. Umgestürzte Bäume und abgebrochene Äste blockierten Straßen, beschädigten Autos und gefährdeten Häuser. Wegen der vielen Anrufe musste die Rettungsleitstelle kurzfristig personell aufgestockt werden. Zwickaus Oberbürgermeisterin Konstanze Arndt bedauert die Wolfsburger Entscheidung zum Auslaufen der Fahrzeugproduktion in Zwickau nach 2030. Sie sei aber zunächst erleichtert, dass keine Werksschließung beschlossen wurde, sagte sie unserem Sender.
10: Das ist für uns das, worauf wir auch unsere Hoffnungen setzen und weiter dafür arbeiten, dass wir zukunftsfähige, nachhaltige Lösungen bekommen, denn man kann hier zumindest auf ein gutes Ökosystem viel kompetente Facharbeiter zurückgreifen und ich glaube, dass das auch ein Wert ist, den die Wirtschaft anerkennt.
9: In Sachsen-Anhalt geht heute der Wahlkampf zu Ende. Morgen wird dann ein neuer Landtag gewählt. In letzten Umfragen liegt die AfD weiterhin ganz weit vorn. Aktuell regiert in Sachsen-Anhalt eine Koalition aus CDU, SPD und FDP. David Riemer.
11: Bekommt Deutschland die erste AfD-geführte Landesregierung oder läuft es auf eine Minderheitsregierung unter Führung der CDU hinaus? Die AfD setzt auf eine absolute Mehrheit. Laut letzter Umfragen wird es dazu aber nicht reichen. Bei einer Minderheitsregierung wäre die CDU unter Umständen für Mehrheiten im künftigen Landtag auch auf die Stimmen der Linken angewiesen. Die Suche nach einer neuen Landesregierung wird wohl sehr schwierig werden.
9: Die Sächsische Staatskapelle geht ab heute auf Europatour. Unter der Leitung von Chefdirigent Daniele Gatti gastiert das Orchester bei renommierten Festivals und in bedeutenden Konzertsälen. Stationen sind unter anderem die Festspiele Mecklenburg-Vorpommern, das Ljubljana-Festival in Slowenien und das internationale Musikfestival in Verona.
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12: Schönes Wochenendwetter gibt's heute für uns. Wir haben Sonne und Wolken im Wechsel. Das ist fast überall trocken. Ein bisschen windig ist es stellenweise heute noch. Das Ganze bei maximal 23 Grad. Morgen zum Sonntag sind die sonnigen Anteile sogar noch größer. Auch da wird's trocken sein. Der Wind lässt noch mehr nach. Und es gibt morgen 20 bis maximal 23 Grad.
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12: A4, Görlitz Richtung Dresden. Stockenden Verkehr gibt es zwischen dem Grenzübergang und Görlitz. In Penig ist die Innenstadt wegen des Stadtfestes derzeit gesperrt. Und aus Dresden haben wir die Meldung, die Fähre Pinnitz-Klein-Schachwitz ist bis Montag 11 Uhr außer Betrieb. Das betrifft aber nur die Autofähre. Geblitzt wird A9, Nürnberg Richtung Leipzig, zwischen Eisenberg und Reußig in der 120er-Zone. Und an der A13, Dresden Richtung Berlin, kurz vor der Ausfahrt Freiwalde.
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0: Schön, dass Sie mit uns die schönsten Tage der Woche verbringen. Das ist schließlich das Wochenende. Schönen Sonnabend jetzt mit Matthias Reim. Und wir starten mit Boney M. und Brown Girl in the Ring. Hallo.

Der Samstagvormittag auf Antenne Sachsen mit Robert Drexler und wir lassen es heute richtig krachen. Jede Stunde ein Hit von Queen oder von Freddie Mercury. Und das aus gutem Grund, denn Freddie wäre heute 80 Jahre alt geworden. Und eine Nummer, die ist ja tatsächlich ihm wirklich auf den Leib nicht nur geschrieben, sondern er lebte The Great Pretender.

0: Halb elf schon wieder an diesem Sonnabend hier bei uns auf Antenne Sachsen. Weiter bei uns gleich mit Vanessa Mai.
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0: kurz vor 11. Es geht mit Riesenschritten Richtung Mittag. Schönen Vormittag an diesem Sonnabend hier bei uns auf Antenne Sachsen. Gleich mit Udo Jürgens.
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11: Mit Anke Wolf einen schönen guten Tag. Die Polizei fahndet weiter mit Hochdruck nach einem Mann, der Sabotageaktionen gegen das deutsche Stromnetz verübt haben soll. In Brandenburg, NRW und jetzt auch bei uns in Sachsen. An zwei Umspannwerken bei Schleife im Kreis Görlitz und bei Lippen nördlich von Bautzen wurden insgesamt 4 Sprengvorrichtungen gefunden, hieß es vom Innenministerium. In allen 3 Bundesländern wird noch Braunkohle abgebaut und verstromt. Thomas Bremser.
12: Den Strom aus fossilen Brennstoffen wie Kohle zu erzeugen, sei ein Verbrechen, das unsägliches Leid nach sich ziehe. So heißt es in einem Bekennerschreiben, das die Beamten für echt halten. Die Polizei hat in der Wohnung des Verdächtigen im Ruhrgebiet Sprengstoff gefunden. Von dem 48-Jährigen fehlt aber bislang jede Spur. Der Mann hatte mit selbstgebastelten Raketen Umspannwerke beschossen, um den Strom zu kappen, ohne Erfolg.
11: Großes Finale im Wahlkampf in Sachsen-Anhalt. Neben den Parteien gehen heute auch tausende Menschen auf die Straße. Sie wollen gegen eine mögliche AfD-Regierung protestieren. Dazu aufgerufen hat ein Bündnis aus Kirchen, Gewerkschaften und Verbänden. Umfragen sehen die AfD klar als stärkste Kraft. Die aktuelle Koalition aus CDU, SPD und FDP wird ihre Mehrheit bei der morgigen Wahl wohl verlieren. Der Haushalts- und Finanzausschuss des Sächsischen Landtags hat grünes Licht für Investitionen in Millionenhöhe gegeben. Insgesamt 26 Millionen Euro aus dem Sachsenfonds fließen in den Erhalt der Staatsstraßen. 27 Bauvorhaben in 8 Landkreisen werden laut Infrastrukturministerium zeitnah umgesetzt. Der Schwerpunkt liegt dabei auf der Erneuerung von rund 28 Kilometern Fahrbahn. Die umfassende Modernisierung von Sachsens größter Wasserwelt in Marienberg ist abgeschlossen. Das Aquamarin hat seine neuen Attraktionen in Betrieb genommen. Highlight ist der Rutschenturm. Mit Sachsens längster Rutsche freut sich Geschäftsführer Mike Kirsch.
13: Am Ende ist da viel Hightech drin. Also es ist nicht nur eine Kunststoffrutsche mit Verkleidung und Wasser, sondern das, was auch an Innovation, an Beleuchtungsmöglichkeiten und an Effektmöglichkeiten da existiert und wo man sich da austoben kann, ich denke, das ist schon für die Region einmalig und für uns die große Chance gewesen, hier auch sowas im Erzgebirge den Gästen anbieten zu können.
11: 22 Millionen Euro wurden investiert. Der FSV Zwickau hat gestern Abend auf seiner Mitgliederversammlung richtungsweisende Beschlüsse für die Vereinszukunft gefasst. 400 Mitglieder entschieden sich mehrheitlich für die Rückkehr des traditionsreichen Sachsenring S in das Vereinswappen. Die Änderung tritt ab nächstem Jahr in Kraft.
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14: Schönes Wochenendwetter gibt's heute für uns. Wir haben Sonne und Wolken im Wechsel. Das ist fast überall trocken. Ein bisschen windig ist es stellenweise heute noch. Das Ganze bei maximal 23 Grad. Morgen zum Sonntag sind die sonnigen Anteile sogar noch größer. Auch da wird's trocken sein. Der Wind lässt noch mehr nach. Und es gibt morgen 20 bis maximal 23 Grad.
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14: A4 Dresden Richtung Görlitz. Achtung, zwischen Uhöst und Salzenforst ist ein Fahrzeug in der Baustelle liegen geblieben. Dort kann es zu Behinderungen kommen. A13 Dresden Richtung Berlin. Zwischen Großrätschen und Bronkow 1 Kilometer Stau im Moment. Und A72 Zwickau Richtung Chemnitz. 2 Kilometer Stau gibt es zwischen Chemnitz Süd und dem Kreuz Chemnitz. Geblitzt wird an der A4 Dresden Richtung Görlitz, kurz vor Bautzen Ost. An der A13 Richtung Berlin, kurz vor der Ausfahrt Freiwalde und in Chemnitz wird am Berg Richtung Glöser geblitzt.
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0: Ja, danke schön, dass Sie eingeschaltet haben und mit uns das Wochenende verbringen. Der 5. September heute, wir müssen uns damit auseinandersetzen. Der Herbst kommt mit großen Schritten. Noch ein bisschen Erinnerung an den Sommer wollen wir jetzt aber wecken mit Udo Jürgens, die Sonne und du.

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Da konnten sie noch nichts ahnen von der berühmten Tasse Kaffee. Susi Quattro und Chris Norman, Stumbling in, das Original hier bei uns auf Antenne Sachsen. 70er, 80er und die schönsten Schlager, auch wenn die deutsche Fassung natürlich dann gleich danach auch schon veröffentlicht wurde. Wir veröffentlichen jetzt den nächsten Queen-Hit, denn wir feiern heute Freddie Mercurys 80. Geburtstag, den er heute gefeiert hätte. Here's the Kind of Magic.

0: schönes Wochenende. 11:30 haben wir es hier bei uns auf Antenne Sachsen. Gleich weiter mit David Denders.
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70er, 80er und die schönsten Schlager hier bei uns auf Antenne Sachsen. Jetzt mit Herbert Grönemeyer und seiner Kinderhymne Kinder an die Macht. Und ich sag mal, Kinder sind in Kreischa heute auch gut aufgehoben. Wohlgemerkt das Kreischa bei Dresden. Da gibt es wieder den Kreischa Jahrmarkt. Noch bis zum Montag wird gefeiert und das mit jeder Menge Schaustellern und Fahrgeschäften. Also auch auf jeden Fall was für Kinder. Ja.

0: Kurz vor 12 Mittagszeit hier bei uns auf Antenne Sachsen, gleich mit den Rubettes.
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15: Mit Anke Wolf einen schönen guten Tag. Bei uns in Sachsen sind Ermittler wegen versuchter Angriffe aufs Stromnetz weiter im Einsatz. Laut Polizeidirektion Görlitz waren einige Beamte teilweise die ganze Nacht mit der Spurensicherung beschäftigt. Details und Hintergründe zum Einsatz nördlich von Bautzen wurden jedoch nicht genannt. Das sächsische Innenministerium hatte zuvor von 4 Objekten an 2 Orten gesprochen. Weggeworfene Zigarettenkippe, Glasscherben auf Plätzen und in Parks, Hundekot auf Fußwegen. Görlitz ist da keine Ausnahme. Oberbürgermeister Octavian Ursu hat eine Sauberkeitskampagne angekündigt.
16: Wir wollen gerne nach außen werben, so dass es auch eine nette Seite dieser Kampagne gibt. Aber das werde ich jetzt nicht verraten, weil wir werden die Kampagne extra vorstellen.
15: Ursu will außerdem eine Videoüberwachung auf öffentlichen Plätzen prüfen. Nach dem Willen der UN-Vollversammlung sollen ab sofort neue Weltkarten genutzt werden. Der Antrag von Togo und der Afrikanischen Union ist von mehr als 160 Staaten der Erde angenommen worden. Nur die USA stimmten dagegen. Die neue Weltkarte bildet die Kontinente realistischer ab. Auf der bisher genutzten Mercator-Weltkarte sehen Gebiete weit im Norden und Süden größer aus, als sie tatsächlich sind. Auf der neuen ist zum Beispiel Afrika etwas größer, Grönland oder die USA sehen kleiner aus. Nach Eröffnung der neuen Wasserwelt Feuerland erlebt der Zoo Leipzig derzeit einen großen Besucheransturm. Zoodirektor Professor Jörg Junhold.
17: Wir haben jeden Morgen bis Mittags Schlangen bis an die Kongresshalle heran und das hatten wir uns natürlich insgeheim auch gewünscht. Jetzt bin ich auch gespannt, was am Wochenende passiert. Und wenn das Wetter mitspielt, Wetter bricht sich nicht so schlecht aus, dann sollte es funktionieren, dass wir tatsächlich ein Kracher-Wochenende auch haben.
15: Junhold empfiehlt, den Zoo derzeit wegen des großen Ansturms eher am Nachmittag zu besuchen. Da sei es etwas ruhiger, so der Zoochef. Der Sächsische Chorverband feiert in diesem Jahr sein 20-jähriges Bestehen. Zum Jubiläum gibt's heute Nachmittag eine Festveranstaltung in der Dresdner Dreikönigskirche. Der Dachverband vereint heute im gesamten Freistaat über 250 Chöre mit mehr als 7200 Sängerinnen und Sängern. Durch ein starkes Engagement für Nachwuchsförderung will der Verband auch künftig eine lebendige Chortradition für kommende Generationen sichern.
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18: Schönes Wochenendwetter gibt's heute für uns. Wir haben Sonne und Wolken im Wechsel. Es ist fast überall trocken. Ein bisschen windig ist es stellenweise heute noch. Das Ganze bei maximal 23 Grad. Morgen zum Sonntag sind die sonnigen Anteile sogar noch größer. Auch da wird's trocken sein. Der Wind lässt noch mehr nach. Und es gibt morgen 20 bis maximal 23 Grad.
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18: A4 Chemnitz Richtung Dresden zwischen dem Dreieck Nossen und Wilsdruff 1 Kilometer Stau im Moment. A13 aus Berlin kommen zwischen Schönborn und Thiendorf 1 Kilometer Stau. A38 Leipzig Richtung Halle, wir haben 1 Kilometer Stau zwischen dem Übergang Landesgrenze und dem Kreuz Rippachtal. Und A72 Zwickau Richtung Chemnitz zwischen Chemnitz Süd und dem Kreuz Chemnitz 3 Kilometer Stau. Achtung noch auf der B156 Senftenberg Richtung Bautzen, die Strecke zwischen Stier und dem Abzweig nach Großdubrau ist nach einem Unfall im Moment voll gesperrt. Geblitzt wird an der A4 Dresden Richtung Görlitz kurz vor Bautzen Ost, in Langebrück kurz hinter der Eisenbahnbrücke und in Leipzig wird an der Maximilianallee in Höhe der Araltankstelle stadtauswärts geblitzt.
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0: Wir bringen Sie gut durch die Mittagszeit mit Tina Turner, Kerstin Ott und den Roberts jetzt mit Tonight hier bei uns. Und was wünsche ich Ihnen natürlich noch? Guten Appetit, Mahlzeit.

Was für eine Stimme, Tina Turner und Private Dancer hier bei uns auf Antenne Sachsen. Und wenn wir schon bei kultiger Musik sind, dann kommen wir um Queen heute nicht herum. Jede Stunde ein Hit von Queen oder Freddie Mercury, denn er wäre heute 80 Jahre alt geworden. Das Ganze wird auch groß gefeiert und zwar in der Stadt in der Nähe, nämlich am Genfersee, er ja eine Villa besaß, nämlich in Montreux. Heute gibt es Konzerte, eine Queen Silent Disco und Bootstouren mit Mercurys langjährigen persönlichen Assistenten Peter Freestone. Also, da wird ordentlich gefeiert und wir können jetzt auch feiern. Sie können auch mit dem Besteck ein bisschen mitklappern bei Queen und We Will Rock You. 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

0: gleich 13:30. Weiter geht's bei uns mit Matthias Reim. Kurzen Moment.
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2: Egal ob bei der Trinkflasche vom Sport oder bei der Glasflasche vom Wassersprudler, so richtig schön trocken kriegt man die nach dem Abwaschen eigentlich nicht. Wenn sie auf dem Kopf steht, staut sich oft noch die Feuchtigkeit. Und da kommt jetzt ein klassischer Holzlöffel ins Spiel. Wird der in die stehende Flasche gesteckt, saugt das unbehandelte Holz einen Teil der Restfeuchte auf und weil zwischen Stiel und Flaschenhals noch Platz ist, kann auch feuchte Luft noch nach oben entweichen. Anstatt nach Stunden ist die Flasche oft schon nach 20 Minuten innen schon wieder trocken. Mit dem Holzlöffeltrick.
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0: Kurz vor eins haben wir's. Schönes Wochenende mit Antenne Sachsen, gleich mit Niki und Sissi Ketsch.
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9: Ich bin Joshua Heise. Einen Tag vor der Landtagswahl in Sachsen-Anhalt werden tausende Menschen zu Demos in Magdeburg erwartet. Die größte der 12 angemeldeten Kundgebungen findet auf dem Domplatz statt. Diana Kramer berichtet.
10: Direkt daneben findet die offizielle Wahlkampfabschlussveranstaltung der AfD statt, die in allen Umfragen deutlich vor der CDU führt. Beide Lager wollen heute vor allem noch unentschlossene Wähler erreichen. AfD-Spitzenkandidat Ulrich Siegmund hat das Ziel ausgegeben, allein regieren zu können, auch wenn das Wahlexperten für unwahrscheinlich halten. In jedem Fall dürfte eine Regierungsbildung in Sachsen-Anhalt äußerst schwierig werden.
9: Noch immer suchen Ermittler nach einem 48-Jährigen, der Anschläge auf Umspannwerke in Brandenburg, Nordrhein-Westfalen und Sachsen verübt haben soll. Dem zugrunde liegen zwei als authentisch eingestufte Bekennerschreiben. Bundesinnenminister Dobrindt sprach von Klimaterrorismus. In den drei Bundesländern wird immer noch Braunkohle abgebaut und verstromt. Am englischen Hafen von Dover blockieren Dutzende vermummte Leute die Zufahrt, offenbar als Demonstration. Die Polizei ist nach eigenen Angaben mit den Aktivisten in Kontakt. Worum genau es geht, ist noch unklar. Die Überfahrten sollen trotzdem weiter planmäßig stattfinden. Wer seine Fähre wegen der Blockade verpasst, wird umgebucht. Dover ist der verkehrsreichste Hafen Großbritanniens. Die gesetzlichen Krankenkassen haben im ersten Halbjahr ein Plus von 2,6 Milliarden Euro gemacht. Grund sind laut Gesundheitsministerium die gestiegenen Zusatzbeiträge. Gleichzeitig sind auch die Ausgaben für medizinische Leistungen gestiegen. Deshalb sieht Gesundheitsminister Linnemann keinen Anlass zur Entwarnung. Die bereits beschlossene Gesundheitsreform soll die Ausgaben ausbremsen. Sie greift zum Jahreswechsel. Der Sonnenlandpark in Lichtenau in Mittelsachsen feiert heute sein 20-jähriges Bestehen mit einem großen Familienfest. Highlights sind eine Blaulichtmeile mit Feuerwehr, DRK und THW, eine Kinderolympiade und eine Schnellzeichnershow. Der Sonnenlandpark bietet Besuchern Freizeitpark, Wildpark und Indoor-Spielwelt auf 35 Hektar, mittlerweile auch mit einem eigenen Hotel.
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11: Schönes Wochenendwetter gibt's heute für uns. Wir haben Sonne und Wolken im Wechsel. Das ist fast überall trocken. Ein bisschen windig ist es stellenweise heute noch. Das Ganze bei maximal 23 Grad. Morgen zum Sonntag sind die sonnigen Anteile sogar noch größer. Auch da wird's trocken sein. Der Wind lässt noch mehr nach. Und es gibt morgen 20 bis maximal 23 Grad.
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11: A13 Berlin Richtung Dresden zwischen Schönborn und Thiendorf gibt's 1 Kilometer Stau. A72 Zwickau Richtung Chemnitz, 3 Kilometer Stau zwischen Chemnitz Süd und dem Kreuz Chemnitz. Und Achtung B156 Senftenberg-Bautzen zwischen Stehe und dem Abzweig nach Großdubrau gab's einen Unfall. Die Strecke ist im Moment voll gesperrt. Geblitzt wird an der A4 Dresden Richtung Görlitz kurz vor Bautzen Ost, in Dresden an der Tschertnitzer Straße stadteinwärts und in Leipzig am Sportforum stadtauswärts.
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0: Kurz nach eins und jetzt spielen wir sie wieder. Die 70er von ABBA, 80er von Sissi Ketsch und die schönsten Schlager mit Niki. Wegen dir. Ich wünsche ein tolles Wochenende. Hallo.

ist längst Kult, aber und Money, Money, Money. Und er ist absolut einer der ganz, ganz Großen und damit natürlich auch Kult. Freddie Mercury wäre heute 80 Jahre alt geworden. Und deswegen feiern wir den ganzen Tag mit den Hits von Queen und von Freddie natürlich himself. Don't Stop Me Now gibt's jetzt. Auch das mittlerweile längst eine Hymne geworden. Tonight.

0: Halb zwei haben wir's. Ich wünsche ein schönes Wochenende gleich mit Susan Ray.
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0: Das sind 70er, 80er und die schönsten Schlager hier bei uns auf Antenne Sachsen. Und an diesem Wochenende wird in Dorfhain im Osterzgebirge Dorffest gefeiert, und zwar 675-jähriges Jubiläum. Also herzlichen Glückwunsch da schon mal zum Geburtstag, und ich wünsche heute eine geile Party oder ein geiles Leben. Das singt zumindest Glasperlenspiel.
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0: kurz vor zwei. Antenne Sachsen ist gleich zurück mit Smokey.
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3: Ich bin Helen Martin. Morgen ist Landtagswahl in Sachsen-Anhalt und da wird wohl die AfD deutlich gewinnen. Eine Überraschung wie vor 5 Jahren, als die AfD viel schwächer und die CDU viel stärker abschnitt als erwartet, schließen Wahlforscher aus. Was ihrer Meinung nach aber möglich wäre, ist, dass AfD-Gegner diesmal taktisch Grüne und SPD wählen, damit die AfD keine Mehrheit im Parlament bekommt. Gute Nachrichten für den Straßenverkehr in Sachsen. Der Haushalts- und Finanzausschuss des Landtages hat grünes Licht für Investitionen in Millionenhöhe gegeben. 26 Millionen Euro aus dem Sachsenfonds fließen in den Erhalt der Staatsstraßen. 27 Bauvorhaben in 8 Landkreisen werden laut Infrastrukturministerium zeitnah umgesetzt. Der Schwerpunkt liegt dabei auf der Erneuerung von rund 28 Kilometern Fahrbahn. Die Weltkarte sieht ab sofort etwas anders aus. Die UN-Vollversammlung hat mit großer Mehrheit für eine realistischere Abbildung der Kontinente gestimmt. 160 Staaten stimmten für Ja, 6 enthielten sich, nur die USA waren dagegen. Bisher wurden Gebiete wie Grönland, die USA oder Russland größer und Afrika kleiner dargestellt, als sie eigentlich sind. Eine mächtige Stimme, theatralische Posen und eine unvergleichliche Bühnenpräsenz. Queen-Frontmann Freddie Mercury ist eine Legende. 35 Jahre ist er jetzt schon tot, heute wäre er 80 Jahre alt geworden. Philipp Detlefs in London, gerade ist auch ein neues Buch mit dem Titel »Ein Leben in Songs« erschienen. Worum geht's darin?
4: Das Buch stammt von Mary Austin. Sie war die Lebensgefährtin von Freddie, bevor es Queen überhaupt gab und auch während des Aufstiegs der Band. Und nach der Trennung blieb sie seine engste Freundin und Vertraute. Ihr hat Freddie sein Haus hier in London vermacht und auch seine ganzen Erinnerungsstücke. Und darauf basierend hat Mary Austin nun dieses Buch geschrieben. Da lernt man eine vielleicht ganz neue, private Seite des Musikers kennen, die man so vielleicht noch nicht kannte.
3: Viele von uns übernachten lieber in Ferienwohnungen als in einem Hotel. Doch genau das macht den ohnehin knappen Wohnraum in Metropolen wie Barcelona, Paris oder Venedig noch rarer. Dagegen will die EU jetzt vorgehen, und zwar mit einem Gesetzentwurf. Aber bevor Kurzzeitvermietungen komplett verboten werden, will die Brüsseler Behörde eher auf Obergrenzen setzen.
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5: Heute Sonne und Wolken im Wechsel, dazu ist es meist trocken bei 17 bis 22 Grad. Es weht zeitweise ein frischer Wind mit Windböen. Der Abend und die Nacht dann von der Oberlausitz bis zum Erzgebirge stark bewölkt bis bedeckt, sonst Wolkenauflösung bei 12 bis 8 Grad in der Nacht. Morgen zum Sonntag bis zum Nachmittag viele Quellwolken, die sich gegen Abend wieder auflösen und dazu ist es trocken, 19 bis 22 Grad.
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5: A4 Chemnitz, Dresden zwischen Dreieck-Nossen und Wilsdruf. Achtung in beiden Richtungen, freilaufende Tiere und zwar Ziegen an der Fahrbahn. A9 Leipzig Richtung Nürnberg zwischen Großkugel und Leipzig-West, Gegenstände auf der Fahrbahn. A13 Berlin Richtung Dresden zwischen Schönborn und Thiendorf, 1 Kilometer Stau. Zwickau Richtung Chemnitz auf der A72 zwischen Chemnitz-Süd und Kreuz-Chemnitz, 2 Kilometer Stau. Und gesperrt die B156 zwischen Stier und dem Abzweig Groß-Dubrau nach Unfall. Es blitzt Dresden, Zellischer Weg Richtung B170 Bergstraße, in Leipzig Maximilianallee an der Aral-Tankstelle und Wildenfels in der 50er-Zone Richtung Schurken.
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6: Mal ganz ehrlich, wie oft haben Sie schon gesagt, ich schieß dich auf den Mond? Irgendwann hatte man doch immer mal das Gefühl. Andrea Berg hat daraus einen Hit gemacht. Hören wir gleich nach Smokey. Schön, dass Sie dabei sind. Hallo.

Die 80er mit FHD wird hier bei uns auf Antenne Sachsen. Und jetzt widmen wir uns wieder einem Mann, der heute 80 Jahre alt geworden wäre. Freddie Mercury, sein Leben natürlich auch längst ein Film. Ne? Bohemian Rhapsody, auch sehr, sehr erfolgreich. Erschien übrigens im Jahr 2018, auch schon wieder ein paar Tage her. Seine Hits sind unsterblich, unter anderem auch Living on My Own.

0: gleich halb drei. Wolle Petri wartet. Kurz einen Augenblick hier bei uns auf Antenne Sachsen.
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Ganz entspanntes Wochenende mit Antenne Sachsen. 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Und hier ist er mit Alles, was Sie will. 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

0: Gleich um 3, da warten die Antenne Sachsen Nachrichten, danach Musik von den Flippers.
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9: Ich bin Helen Martin. Nach den versuchten Anschlägen auf Umspannwerke sucht die Polizei weiter nach einem 48-jährigen Verdächtigen. Zwei Bekennerschreiben hatten die Ermittler auf seine Spur gebracht. Bundesinnenminister Dobrindt spricht von Klimaterrorismus. Laut ihm gehen die Behörden von einem Einzeltäter aus. In den letzten Tagen hatte es mehrere versuchte Anschläge auf Umspannwerke in NRW und Brandenburg gegeben. Gestern hatte Sachsens Innenministerium mitgeteilt, dass auch im Freistaat Sprengvorrichtungen an zwei Objekten entdeckt wurden. 10 Tage ist die verheerende Sturzflut im Himalaya her. Über 1.300 Todesopfer wurden bislang bestätigt, aber die Retter haben die Hoffnung, Überlebende zu finden, noch nicht aufgegeben und das zu Recht. 2 Menschen konnten lebend aus den Trümmern geborgen werden, eine Frau und ein Mann. Schon gestern waren 2 Überlebende gefunden worden. Tausende Menschen werden immer noch vermisst. Der Sächsische Chorverband feiert in diesem Jahr sein 20-jähriges Bestehen. Zum Jubiläum gibt's heute Nachmittag eine Festveranstaltung in der Dresdner Dreikönigskirche. Der Dachverband vereint heute im gesamten Freistaat über 250 Chöre mit mehr als 7200 Sängerinnen und Sängern. Durch ein starkes Engagement für Nachwuchsförderung will der Verband eine lebendige Chortradition für kommende Generationen sichern. Cyberkriminelle hatten über 1 Million Daten aus der Berliner Verwaltung geleakt. Jetzt warnt das Bundesamt für IT-Sicherheit vor gezielten Hack-and-Leak-Attacken. Dabei werden zum Beispiel gestohlene Dokumente oder E-Mails zu einem bestimmten Zeitpunkt bewusst veröffentlicht und falsch dargestellt. Das ist insofern brisant, weil Berlin am 20. September ein neues Abgeordnetenhaus wählt. Diesen Klassiker hat es schon länger nicht mehr gegeben in der Fußball-Bundesliga. Der FC Bayern München ist am 2. Spieltag heute Abend zu Gast beim Aufsteiger Schalke 04. Moritz Einzel berichtet.
10: Nach dem 0:3 in Augsburg zum Saisonstart könnte den Schalkern heute gegen die kompromisslos gute Offensive der Bayern noch größeres Unheil drohen. Und Bayern-Keeper Manuel Neuer kehrt an seine alte Wirkungsstätte zurück. Anstoß ist um 18.30 Uhr. Schon ab 15.30 Uhr gibt's folgende Partien: Hoffenheim-Dortmund, Leverkusen gegen Union Berlin, Gladbach-Elversberg, Bremen-Leipzig und Paderborn gegen Freiburg.
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11: Heute Sonne und Wolken im Wechsel. Dazu ist es meist trocken bei 17 bis 22 Grad. Es weht zeitweise ein frischer Wind mit Windböen. Der Abend und die Nacht dann von der Oberlausitz bis zum Erzgebirge stark bewölkt bis bedeckt. Sonst Wolkenauflösung bei 12 bis 8 Grad in der Nacht. Morgen zum Sonntag bis zum Nachmittag viele Quellwolken, die sich gegen Abend wieder auflösen. Und dazu ist es trocken, 19 bis 22 Grad.
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11: A4 Chemnitz, Dresden zwischen Dreieck-Nossen und Wilsdruf in beiden Richtungen. Achtung, immer noch freilaufende Tiere, Ziegen unterwegs. Chemnitz Richtung Dresden zwischen Dreieck-Nossen und Wilsdruf, defekter Pkw auf der linken Spur. Die A4 Görlitz Richtung Dresden zwischen Kodersdorf und Niederseifersdorf, 1 Kilometer stockend. A17 Dresden Richtung Prag zwischen Dresden-Gorbitz und Dresden-Südvorstadt, Vorsicht, Reifenteile auf der Fahrbahn. Und die A72 noch Zwickau Richtung Chemnitz zwischen Rastplatz Neukirchener Wald und Chemnitz Süd, Unfall. Verkehr wird an der Unfallstelle vorbeigeführt, hier im Moment 1 Kilometer Stau. Es blitzt Dresden-Zellischer Weg Richtung B170. Leipzig in Leipzig-Maximilianallee an der Aral-Tanke statt auswärts und Paulsdorf am Bad Richtung Diepoldiswalde hier mit dem Laser.
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0: Ja, kennen Sie das auch? Es gibt so gewisse Kultschlager, die einfach generationsübergreifend mitgesungen werden. Dazu gehören auf jeden Fall die Flippers und die Lotusblume. Und mit der starten wir jetzt in die neue Stunde. Ich wünsche Ihnen einen schönen Sonnabendnachmittag.

70er, 80er und die schönsten Schlager hier bei uns auf Antenne Sachsen an diesem 5. September. Heute feiern wir den ganzen Tag den Geburtstag von Freddie Mercury. Der wäre heute 80 Jahre alt geworden. Einer der größten Sänger aller Zeiten, finde ich ganz persönlich. Das Rolling Stone Magazin hat ihn mal auf Platz 18 der 100 größten Sänger aller Zeiten gesetzt. Ich würde ihn noch ein bisschen höher ansiedeln. Und wenn dann noch ein ganz großer dazukommt, dann kann es nur richtig gut werden. Hier sind Queen, Freddie Mercury und David Bowie, Under Pressure.

0: gleich 3:30. Schönen Nachmittag gleich mit Glenn Campbell.
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Die 80er mit Sandra hier bei uns auf Antenne Sachsen. 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Jetzt weiter erstmal mit Purple Schulz. Einfach

0: kurz vor 4 hier bei uns auf Antenne Sachsen warten gleich die Nachrichten, danach Musik von Harpo.
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9: Ich bin Helen Martin. Welche Folgen wird's wohl haben, dass in Berlin ein riesiges Datenpaket geleakt wurde? Cyberkriminelle hatten über 1 Million Daten der Verwaltung geklaut und vom Senat rund 2 Millionen Euro gefordert. Der hatte abgelehnt. Mehr dazu von Thomas Bremser.
10: Notfallpläne, Personalakten und Anträge sind im sogenannten Darknet einsehbar. Sicherheitsexperten warnen bereits, Kriminelle könnten sich Daten zentraler Einrichtungen verschaffen, etwa um Sabotageakte oder Anschläge zu verüben. Dabei geht es um Infos zur Trinkwasserversorgung, Baupläne oder Notfallleitlinien. Auch persönliche Daten sind zu finden, damit könnten Kriminelle ebenfalls Straftaten begehen.
9: Wenn die AfD morgen die Wahl in Sachsen-Anhalt gewinnen sollte, könnte das schwere Folgen für die Wirtschaft haben. Davor hat der Chef des Instituts der deutschen Wirtschaft, Hüter, in der Rheinischen Post gewarnt. Der sagt, dass die arbeitende Bevölkerung in Sachsen-Anhalt ohne Zuwanderung bis 2045 um etwa ein Viertel schrumpfen würde. Die Zuwanderungspolitik der AfD würde das Land wirtschaftlich vor die Wand fahren. Die Sächsische Staatskapelle geht ab heute auf Europa-Tournee. Gemeinsam mit ihrem Chefdirigenten Daniele Gatti gastiert das Orchester bei renommierten Festivals und in bedeutenden Konzertsälen. Stationen sind unter anderem die Festspiele Mecklenburg-Vorpommern, das Jubiläumsfestival in Slowenien und das internationale Musikfestival in Verona. Gespielt werden Werke von Mahler, Beethoven und Brahms. Russlands Präsident Putin hat angeordnet, dass die Luftangriffe auf Kiew für 3 Tage gestoppt werden. Hintergrund ist, dass gerade US-Unterhändler zu Besuch in Moskau sind. Die Pause soll laut dem Kreml morgen beginnen. Die Ukraine hatte zuvor zugesagt, den russischen Luftraum während des Besuchs nicht zu gefährden. Und dann schauen wir noch auf die 2. Fußball-Bundesliga. Da geht ja heute der 4. Spieltag weiter. Tabellenführer Nürnberg hat das erste Mal in dieser Saison Punkte liegen lassen. Bei Kiel gab es ein 2:2. Torreich war es bei Bundesliga-Absteiger Wolfsburg und Aufsteiger Cottbus. Die haben sich 4:4 getrennt. Außerdem hat Kaiserslautern 3:0 daheim gegen Darmstadt gewonnen.
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11: Heute Sonne und Wolken im Wechsel. Dazu ist es meist trocken bei 17 bis 22 Grad. Es weht zeitweise ein frischer Wind mit Windböen. Der Abend und die Nacht dann von der Oberlausitz bis zum Erzgebirge stark bewölkt bis bedeckt. Sonst Wolkenauflösung bei 12 bis 8 Grad in der Nacht. Morgen zum Sonntag bis zum Nachmittag viele Quellwolken, die sich gegen Abend wieder auflösen. Und dazu ist es trocken, 19 bis 22 Grad.
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11: A17 Dresden Richtung Prag zwischen Dresden-Gorbitz und Dresden-Südvorstadt 2 Kilometer Stau. A72 Zwickau Richtung Plauen zwischen Zwickau-Ost und Zwickau-West 1 Kilometer Stau. Und die B98 Burkau Richtung Oppach in Höhe S156. Vollsperrung nach Unfall im Kreuzungsbereich. Es blitzt zwischen Medingen und Weixdorf am Ortsausgang Medingen beidseitig Tempo 30. In Leipzig Maximilianallee an der Araltanke und Paulsdorf am Bad Richtung Diepoldiswalde.
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0: Auf in die neue Stunde mit Harpo, mit Helene Fischer und John Evangelis. Schön, dass Sie dabei sind. Hallo zusammen.

ist so ein bisschen meine Hymne. John and Vangelis' I'll Find My Way Home habe ich damals zur Musikprüfung gesungen. Ja, ist wirklich wahr. Ob ich es heute noch tun würde, weiß ich nicht. Aber damals hat es auf jeden Fall geklappt. Und apropos Hymne, eine wahnsinnige Hymne. Der Sieger ist ja Queen und We Are the Champions. Und das kann man, glaube ich, auch sagen über das Leben von Freddie Mercury. Er wäre heute 80 Jahre alt geworden. Deswegen spielen wir jede Stunde einen Queen oder Freddie Mercury Hit.

0: Kommen Sie gut durchs Wochenende mit Antenne Sachsen. 16:30 haben wir es schon wieder. Gleich weiter mit Matthias Reim.
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70er, 80er und die schönsten Schlager hier bei uns auf Antenne Sachsen. Jetzt wecken wir nochmal so ein bisschen Urlaubserinnerungen, vielleicht an Ihren Urlaub an der Ost- oder Nordsee. Mit Nena, hier ist Leuchtturm.

0: kurz vor 5. Antenne Sachsen ist gleich zurück mit den Nachrichten, danach Musik von Costa Cordalis.
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7: Ich bin Helen Martin. Einen Tag vor der Landtagswahl in Sachsen-Anhalt haben tausende Menschen in Magdeburg für Demokratie und Weltoffenheit demonstriert. Laut der Polizei waren rund 6000 Menschen schon da, bevor das Demokratiefest auf dem Domplatz begonnen hatte. Bei der Veranstaltung gibt's neben Reden auch Musik, zum Beispiel treten die Prinzen auf. Zu der Kundgebung hatte ein breites Bündnis aus Gewerkschaften und Zivilgesellschaft aufgerufen. In aktuellen Umfragen liegt die AfD deutlich vorne. Es geht um Gespräche über ein Friedensabkommen zwischen Russland und der Ukraine. In Moskau sind US-Unterhändler eingetroffen, um sich wohl mit Russlands Präsident Putin zu treffen. Morgen wollen die Unterhändler dann weiter nach Kiew reisen. Russland will für 3 Tage auf Angriffe auf die ukrainische Hauptstadt verzichten. Zuvor hatte auch der ukrainische Präsident Selenskyj angekündigt, dass es während des Besuchs keine Angriffe geben wird. Die Polizei fahndet weiter mit Hochdruck nach einem Mann, der Sabotageaktionen gegen das Stromnetz verübt haben soll. Gesucht wird ein 48-Jähriger, der aus NRW kommt. Mehr dazu von Thomas Bremser.
8: Ein Spezialeinsatzkommando hatte zwar den zu einer Art Wohnmobil umgebauten Lastwagen des Verdächtigen gefunden, ihn selbst aber nicht. Vorfälle gab es bislang in Brandenburg und Nordrhein-Westfalen. Neu hinzugekommen sind Funde nördlich von Bautzen in Sachsen. Dort sicherte die Polizei an 2 Stellen 4 unbekannte Sprengvorrichtungen. Die Hinweise auf mehrere Tatorte kamen aus den Bekennerschreiben des Gesuchten. Bundesinnenminister Dobrindt geht von einem Einzeltäter aus und spricht von Klimaterrorismus.
7: Die Sächsische Staatskapelle ist seit heute auf Europatournee. Gemeinsam mit ihrem Chefdirigenten Daniele Gatti gastiert das Orchester bei renommierten Festivals und in bedeutenden Konzertsälen. Stationen sind unter anderem die Festspiele Mecklenburg-Vorpommern, das Jubiläumsfestival in Slowenien und das Internationale Musikfestival in Verona. Gespielt werden Werke von Mahler, Beethoven und Brahms. Und zur 2. Fußball-Bundesliga. Da bleibt Tabellenführer Nürnberg zwar ungeschlagen, allerdings musste sich der Club die Punkte heute teilen. Bei Kiel gab es ein 2:2. Außerdem hat Wolfsburg daheim eine 3:0-Führung gegen Cottbus noch verspielt. Am Ende stand es 4:4. Und Kaiserslautern und Darmstadt haben sich 3:0 getrennt.
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9: Heute Sonne und Wolken im Wechsel. Dazu ist es meist trocken bei 17 bis 22 Grad. Es weht zeitweise ein frischer Wind mit Windböen. Der Abend und die Nacht dann von der Oberlausitz bis zum Erzgebirge stark bewölkt bis bedeckt. Sonst Wolkenauflösung bei 12 bis 8 Grad in der Nacht. Morgen zum Sonntag bis zum Nachmittag viele Quellwolken, die sich gegen Abend wieder auflösen. Und dazu ist es trocken, 19 bis 22 Grad.
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9: A4 Dresden Richtung Görlitz zwischen Pulsnitz und Ohorn Metallteile auf der Fahrbahn. Die A14 Leipzig Richtung Dresden zwischen Döbeln Ost und Nossen Nord Fahrzeugteile auf der Fahrbahn. Und nochmal A14 Dresden Richtung Leipzig zwischen Mutschen und Grimmer. Auch hier Gegenstände, eine Leitbarke auf der Fahrbahn. Die B98 Burkau Richtung Oppachhöhe S156. Unfall im Kreuzungsbereich, hier immer noch Vollsperrung. Und es blitzt Leipzig Maximilianallee an der Araltanke zwischen Medingen und Weixdorf am Ortsausgang Medingen beidseitig und Liesgau die B96, kurz hinterm Restaurant Richtung Finsterwalde, auch hier beidseitig.
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10: Kurz nach fünf haben wir es. Einen schönen Sonnabend wünsche ich Ihnen jetzt mit ABBA, Mike Oldfield und Costa Cordalis und der Hymne aller Anitas.

70er, 80er und die schönsten Schlager hier bei uns auf Antenne Sachsen. Schönes Wochenende an diesem 5. September. Heute ist übrigens Welttag des Bartes. Also ich trage eher so einen, etwas erweiterten 3-Tage-Bart. Freddie Mercury hingegen, der trug immer einen ganz exakt rasierten Bart, gehörte mit zum Image dazu. Wäre heute 80 Jahre alt geworden und wir hören ihn jetzt jede Stunde einen Freddie-Hit.

0: gleich 5:30 am Samstag. Es geht in den Abend, Partyzeit, gleich mit der Saragossa-Band hier bei uns.
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0: Schön, dass Sie eingeschaltet haben. Antenne Sachsen hier mit Robert Drexler und wir haben jetzt eine absolute Hymne für alle, die sich über etwas wundern. Die hat Herbert Grönemeyer gemacht. Was soll das?
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0: Gleich um 6, da gibt's die Antenne Sachsen Nachrichten, danach Musik von Desireless, Voyage, Voyage.
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10: Ich bin Helen Martin. 3 Tage lang soll es keine russischen Angriffe auf die ukrainische Hauptstadt Kiew geben. Das hat Russlands Präsident Putin angekündigt. Hintergrund sind Gespräche mit US-Unterhändlern, die mittlerweile in Moskau eingetroffen sind. Es geht um ein mögliches Friedensabkommen zwischen Russland und der Ukraine. Morgen wollen die Unterhändler wohl weiter nach Kiew reisen. Die Ukraine hatte zuvor zugesagt, den russischen Luftraum während des Besuchs nicht zu gefährden. Cyberkriminelle hatten über 1 Million Daten der Berliner Verwaltung geklaut und sie ins Darknet gestellt. Das Bundesamt für Sicherheit in der Informationstechnik weist deshalb auf eine erhöhte Bedrohungslage hin. Ronny Thorau berichtet aus Berlin.
11: IT-Experten sprechen teilweise von grober Fahrlässigkeit in der Berliner Verwaltung. Die von Hackern im Darknet geleakten Dateien sollen personenbezogene Daten enthalten, die Kriminelle etwa für Identitätsdiebstahl benutzen könnten. Außerdem geht es nach Medienberichten um sicherheitsrelevante Daten, etwa über Heizkraftwerke, Tanklager, Stromanlagen, die Wasserversorgung und Rüstungsunternehmen.
10: Gute Nachrichten für den Straßenverkehr in Sachsen. Der Haushalts- und Finanzausschuss des Landtages hat grünes Licht für Investitionen in Millionenhöhe gegeben. 26 Millionen Euro aus dem Sachsenfonds fließen in den Erhalt der Staatsstraßen. 27 Bauvorhaben in 8 Landkreisen werden laut Infrastrukturministerium zeitnah umgesetzt. Der Schwerpunkt liegt dabei auf der Erneuerung von rund 28 Kilometern Fahrbahn. Sachsen-Anhalt wählt morgen einen neuen Landtag. In Umfragen liegt die AfD ja deutlich vorne. Heute sind in Magdeburg tausende Menschen zusammengekommen, um für Demokratie und Weltoffenheit zu demonstrieren. Dazu aufgerufen hatte ein breites Bündnis aus Gewerkschaften und Zivilgesellschaft. Und dann schauen wir noch auf die 2. Fußball-Bundesliga. Da geht ja heute der 4. Spieltag weiter. Tabellenführer Nürnberg hat das erste Mal in dieser Saison Punkte liegen lassen. Bei Kiel gab es ein 2:2. Torreich war es bei Bundesliga-Absteiger Wolfsburg und Aufsteiger Cottbus. Die haben sich 4:4 getrennt. Außerdem hat Kaiserslautern 3:0 daheim gegen Darmstadt gewonnen.
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12: Heute Sonne und Wolken im Wechsel. Dazu ist es meist trocken bei 17 bis 22 Grad. Es weht zeitweise ein frischer Wind mit Windböen. Der Abend und die Nacht dann von der Oberlausitz bis zum Erzgebirge stark bewölkt bis bedeckt. Sonst Wolkenauflösung bei 12 bis 8 Grad in der Nacht. Morgen zum Sonntag bis zum Nachmittag viele Quellwolken, die sich gegen Abend wieder auflösen. Und dazu ist es trocken, 19 bis 22 Grad.
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12: A4 Dresden Richtung Görlitz zwischen Pulsnitz und Ohorn. Vorsicht, Metallteile auf der Fahrbahn. Und es blitzt in Leipzig am Sportforum stadtauswärts 50er-Zone Richtung Kreisverkehr. Auf der B96 Liesgau kurz hinterm Restaurant Richtung Finsterwalde. Und in Chemnitz, Schopauer Straße, stadteinwärts am Ortseingang.
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0: Kurz nach 6 haben wir es an diesem 5. September. Es geht Richtung Herbst. Wir können es nicht mehr leugnen. Trotzdem wollen wir noch ein bisschen den Sommer zurückholen. Gleich mit Mango Jerry in the Summertime. Vorher noch Wolle Petri und erstmal Voyage, Voyage.
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Ach ja, Sommerzeit, schöne Zeit. Mango Cherry mit der Sommerhymne In the Summertime hier bei uns auf Antenne Sachsen. Und die Hymnen von Freddie Mercury und Queen haben wir heute den ganzen Tag gespielt. Jede Stunde ein Freddie-Hit. Und wir haben natürlich auch in dieser Stunde wieder einen Another One Bites the Dust. Und man fragt sich immer, was bleibt von dieser Ikone überhaupt erhalten? Ich finde eine ganze Menge. Erstmal die ganzen großen Hits und noch heute, erst vor kurzem war ich selbst bei einem Konzert dabei, gibt es Tribute-Bands und darunter richtig gute, die Musik einfach weiterleben und den Spirit der Queen-Konzerte weitergeben. Und das gelingt immer wieder ganz gut, wobei ans Original natürlich keiner rankommt. Freddie Mercury wäre heute 80 Jahre alt geworden.

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passt auch wunderbar zum Sonnabendabend, Madonna und Like a Prayer. Heinz-Rudolf Kunze, genauso gut. Dein ist mein ganzes Herz, 70er, 80er und die schönsten Schlager hier bei uns auf Antenne Sachsen. Ja, und gute Musik gehört natürlich auch zum Weinböhler Winzerstraßenfest dazu. Das findet an diesem Wochenende wieder statt. In diesem Sinne, sehr zum Wohl und einen schönen

0: Kurz vor sieben haben wir's. Antenne Sachsen hier mit der Münchner Freiheit gleich und France Gall. Ich bin Robert Drexler, wünsche noch ein schönes Wochenende.
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10: Dieser Samstagabend teils locker, teils stärker bewölkt, vereinzelt mit Schauern, auch Gewitter möglich. In der Nacht klart der Himmel fast überall auf, stellenweise Nebel möglich bei Tiefstwerten um 10 Grad. Morgen der Sonntag, mal Sonne, mal Wolken, aber trocken, nicht mehr so windig, bis 22 Grad.
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10: Guten Abend auf die Straßen. Vorsicht Reifenteile, A4 Dresden Richtung Chemnitz in Höhe Wilsdruff. Und auf der B101, Großenhain Richtung Meißen, verschmutzte Fahrbahn zwischen Priestewitz und Wantewitz. Blitzer in Chemnitz, Schopauerstraße, stadteinwärts am Ortseingang.

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4: Teils locker, teils stärker bewölkt geht's durch den Samstagabend, vereinzelt auch mal mit einem Schauer. In der Nacht klart es überall auf, bei Tiefstwerten um die 10 Grad. Morgen der Sonntag, mal Sonne, mal Wolken, aber trocken und nicht mehr so windig, bis 22 Grad.
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4: Schönen guten Abend auf die Straßen. Eine Meldung von der B101, Freiberg, Annaberg-Buchholz zwischen Großhartmannsdorf, Mittelseider, Vollsperrung nach Unfall.
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2: Teils locker, teils stärker bewölkt geht's durch den Samstagabend, vereinzelt auch mal mit einem Schauer. In der Nacht klart es überall auf, bei Tiefstwerten um die 10 Grad. Morgen der Sonntag, mal Sonne, mal Wolken, aber trocken und nicht mehr so windig, bis 22 Grad.
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2: Guten Abend auf die Straßen. Vorsicht an toter Fuchs auf der A72 Leipzig Richtung Chemnitz, zwischen Niederfrohna und Rastplatz am Mühlbachtal.

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4: Teils locker, teils stärker bewölkt geht's durch den Samstagabend, vereinzelt auch mal mit einem Schauer. In der Nacht klart es überall auf, bei Tiefstwerten um die 10 Grad. Morgen der Sonntag, mal Sonne, mal Wolken, aber trocken und nicht mehr so windig, bis 22 Grad.
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4: Auf den Straßen, freie Fahrt, gute Fahrt.
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1: Teils locker, teils stark. Bewölkt geht's durch den Samstagabend, vereinzelt auch mal mit einem Schauer. In der Nacht klart es überall auf, bei Tiefstwerten um die 10 Grad. Morgen der Sonntag, mal Sonne, mal Wolken, aber trocken und nicht mehr so windig, bis 22 Grad.
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1: Auf den Straßen, freie Fahrt, gute Fahrt.
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2: Die Nacht zeigt sich locker bewölkt bis klar, meist trocken, stellenweise Nebel möglich, Tiefstwerte um die 10 Grad. Ja, heute der Sonntag, mal Sonne, mal Wolken, aber trocken, nicht mehr so wenig, Top-Temperatur 22 Grad, am Montag bis 27 Grad, auch da teils sonnig, teils wolkig.
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1: Die Nacht zeigt sich locker bewölkt bis klar, meist trocken, stellenweise Nebel möglich, Tiefstwerte um die 10 Grad. Ja, heute der Sonntag, mal Sonne, mal Wolken, aber trocken, nicht mehr so wenig, Top-Temperatur 22 Grad, am Montag bis 27 Grad, auch da teils sonnig, teils wolkig.
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1: Nebel möglich, Tiefstwerte um die 10 Grad. Ja, heute der Sonntag, mal Sonne, mal Wolken, aber trocken, nicht mehr so wenig. Top-Temperatur 22 Grad, am Montag bis 27 Grad, auch da teils sonnig, teils wolkig.
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